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0: nochmal.
1: Daniel, hey. Ich
0: bin nicht zu sehen. Alles gut? Die Familie nochmal. Hallöchen.
1: So, meine Damen und Herren, das war's schon.
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